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0: 100 Milliarden Mark sollen auf Schweizer Nummernkonten deponiert sein.
1: Cuando Alemania del Este cayó, salió a la superficie la riqueza del Partido Comunista. No todos estaban dispuestos a renunciar.
2: Da sind drei Leute bei uns auf die Idee gekommen, dass man doch irgendwo eine Reserve anlegen muss.
1: ¿Cómo es posible esconder miles de millones? Cuanto más se busca, más turbio se vuelve.
3: Langnitschke ist aus dem Hotel raus und da kam ein Fiat Uno. Und
1: buscando mil millones. El rastro del dinero. Siga la historia completa en YouTube.